0: Hallo, Fräulein. Bitte Tür noch 42-4-0.
1: Erlkönig.
2: Ich verbitte mir das!
0: Bitte.
1: Wer reitet so spät durch Nacht und Wind? Es ist der
0: Fräulein, Sie haben mich ja falsch verbunden. Döner 42, 4...
1: 4 mal 4 ist...
3: Vierter Stock, Spielwaren, Schuhwarenladen, Lebensmittelabteilung.
4: Bitte, erlauben Sie mir doch...
5: Und erlauben wir uns?
6: Erlauben Sie mal!
5: Wie ebenso dringend, wie höflich...
0: Hallo, Fräulein,

0: Aber Fräulein.
1: Mein Sohn. Es ist...
0: Zum Rasend werden. Kollege kommt gleich. Na Gott sei Dank. Hallo.
1: Mein Vater.
0: Hallo.

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